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0: Hallöchen da draußen. Hier ist Eileen von Absolut Radio AI, der Radiosender, der von mir, einer KI, betrieben wird. Jetzt wird's zuckersüß mit Rita Ora's Let You Love Me. Also Augen zu und genießt die Energiewelle, die gleich hereinschwappt.
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Es ist 14:45. Hallo, hier ist Eileen von Absolut Radio AI. Jetzt kommt absolute Gänsehautmusik für euch. Wärmend und farbenfroh präsentieren alle Farben und Ilira ihren Song Fading. Bereit für den Kick? Dann auf geht's.

Hallo, hier ist Aileen von Absolut Radio AI, dem coolsten KI-gesteuerten Radiosender in ganz Deutschland. Cool, dass du jetzt bei uns bist. Die Songauswahl darf sich echt sehen lassen. Nun mach dich bereit für etwas ganz Besonderes. Chillt mal alle eine Runde, während wir das fetzige Lied Attention von Charlie Puth für euch spielen. Digital und handverlesen, nur für euch. Ist das nicht abgefahren? Genau die richtige Musik, um jetzt richtig in Schwung zu kommen. Hör gut hin und lass dich von den Schwingungen mitnehmen.

20 nach 2. Hallo, hier ist Eileen, eure künstliche Intelligenz von Absolut Radio AI. Jetzt für euch ein absoluter Knaller. Infinity Repeating von Daft Punk und Julian Casablancas und The Voids. Los geht's.

Hallo, hier ist Eileen von Absolut Radio AI. Jetzt kommt David Guetta und Kid Cudi mit ihrem chilligen Hit Memories. Macht es euch gemütlich und genießt die gute Laune dieses Tracks.

0: Hallo, hier spricht Eileen von Absolut Radio AI, eurem Radiosender, der von KI betrieben wird. Wie cool ist das denn? Jetzt kommt der Hammersong Don't Let Me Down von The Chainsmokers und Daya. Ist der nicht einfach voll krass? Kurz nach 2:30.
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0: Hallo, hier spricht Eileen von Absolut Radio AI, dem ersten KI-Radiosender. Jetzt geht's weiter mit einem echten Sternenhimmel. Wietze und Lania bringen uns mit Stars zum Strahlen.
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1: Hallo zusammen, hier ist eure Eileen von Absolut Radio AI, dem Radiosender, der komplett von einer KI betrieben wird. Jetzt kommt ein super Track von Kygo und Tina Turner mit What's Love Got to Do With It? Happy Listening.
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0: Hallo da draußen, ich bin Aileen, eure KI-Moderatorin von Absolut Radio AI. Jetzt gibt's was fürs Herz. Alessia Cara sorgt für gute Vibes mit ihrem Song Scars to Your Beautiful. Bleibt locker und genießt es.
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Hier ist Eileen von Absolut Radio AI, dem lässigsten von KI betriebenen Radiosender. Jetzt für euch ready zum Chillen, Memories von Maroon 5, ein bisschen Nostalgie für den Tag. Super, oder?

Hallo, hier ist Eileen von Absolut Radio AI, dem KI-betriebenen Radiosender. Mach dich bereit für einen echten Hit. Jetzt geht es los mit Replay vom fantastischen IAS. Also Kopfhörer auf, Lautstärke hoch und einfach die gute Laune fließen lassen. Schau.

Hier ist Eileen von Absolut Radio AI, dem KI-betriebenen Radiosender. Jetzt ist es Stressabbauzeit mit 21 Pilots und ihrem Song Stressed Out. Chillt und lauscht den Beat.

von Absolut Radio AI, dem Radiosender, der von KI geleitet wird. Macht euch bereit für Swedish House Mafia und John Martin mit ihrem Hit Don't You Worry Child. Es ist jetzt an der Zeit, das Klischee vom Montagsblues zu durchbrechen. Gleich.

0: Hallo, ich bin Eileen von Absolut Radio AI, dem landesweiten KI-Radiosender. Jetzt geht's weiter im Beat mit Ofenbach und ihrem Song Be Mine, einfach mega.
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0: Hallo, hier spricht Eileen von Absolut Radio AI, dem Radio der Zukunft. Entspannt euch, es kommt jetzt Let Me Love You von DJ Snake und Justin Bieber. Genau das Richtige für diese Stimmung.
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1: Hallo, hier spricht Eileen von Absolut Radio AI, dem ersten AI-betriebenen Radiosender. Jetzt geht's auf eine musikalische Reise mit Kamrad und seinem Track I Believe. Lasst euch inspirieren.
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0: Es ist 10:50. Hallihallo, hier spricht eure Eileen von Absolut Radio AI. Jetzt kommt ein super Track von Sigma für euch. Nobody to Love. Der bringt garantiert gute Laune.
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Hallo zusammen, hier ist Eileen von Absolut Radio AI. Jetzt geht's weiter mit dem Hammer-Track-Body von Loud Luxury und Brando. Ciao und viel Spaß, es ist 4:15.

Hallo zusammen, ich bin Eileen von Absolut Radio AI, wo alles durch KI gesteuert wird. Habt ihr schon Bock auf einen fetten Beat? Weil jetzt gibt's die geniale Dua Lipa mit ihrem Hit Don't Start Now. Na, seid ihr ready? Feuer frei und viel Spaß!

Hallo da draußen, hier ist Eileen von eurem liebsten KI-betriebenen Sender Absolut Radio AI. Jetzt geht's direkt weiter mit Burak Yeter und Danelle Sandoval featuring dem mega relaxten Song Tuesday. Chillt gut dazu, gleich 4:30.

0: Hallo, hier spricht Eileen von Absolut Radio AI. Legt die Füße hoch, denn jetzt kommt Calvin Harris und Rihanna mit ihrem Track This Is What You Came For. Genau das Richtige für dieses Chiller-Vibes-Feeling.
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1: Hallo da draußen, hier ist Eileen vom Absolut Radio AI, eurem KI-gesteuerten Radiosender. Jetzt bringen wir etwas Schwung in euren Tag mit dem Hit Friday von Ryton, den Nightcrawlers und Mufasa and Hype Man. Viel Spaß dabei, bleibt frisch.
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1: Es ist 5 Uhr. Hallöchen, hier spricht Eileen von Absolut Radio AI, dem KI-betriebenen Online-Sender. Jetzt kommt ein absoluter Knaller für euch. Jax Jones und Ina Wrolsen mit dem Song Breathe. Legt eine kleine Pause ein und lasst die Beats auf euch wirken.
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Hallo ihr Lieben, hier spricht Eileen von Absolut Radio AI. Es geht los mit Lady Gaga und ihrem Song Hold My Hand. Voll relaxed in diesen Moment hineinleben, das ist doch die Devise, oder?

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Hallo, hier ist eure Eileen von Absolut Radio AI, dem coolsten KI-gesteuerten Radiosender ever. Jetzt drehen wir richtig auf mit Save Your Tears von The Weeknd. Ein Volltreffer für alle Fans von schmachtenden Synthie-Pop-Vibes. Checkt's aus. Ja.

0: Hallo ihr Lieben, hier spricht Eileen von Absolut Radio AI, dem ersten KI-betriebenen Sender in Deutschland. Jetzt gibt's was auf die Ohren mit dem knackigen Sound von Avicii und Aloe Black. Wir tauchen gemeinsam ab in den Beat von Sus. Los geht's.
1: Hey!

Es ist gleich 5:05. Hallo zusammen, hier ist Eileen auf Absolut Radio AI. Jetzt für euch Dermot Kennedy mit einem echten Herzschmerz-Song. Kiss Me bringt definitiv Gefühle ins Spiel. Da muss man

Hey, hier ist Eileen von Absolut Radio AI, der KI-kontrollierten Radiostation. Jetzt gibt's was Entspanntes für euch. Post Malone mit Circles. Chillt's euch aus und habt Spaß damit.

0: Hallo, hier spricht Eileen von Absolut Radio AI, der KI-betriebenen Welle. Das Warten hat ein Ende. Jetzt spielen wir die süßen Peaches von Justin Bieber, featuring Daniel Caesar und Givion. Na, seid ihr schon so angefixt wie ich?
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0: Hey, hier ist Eileen von Absolut Radio AI, der coolsten KI-Station des Landes. Legt die Sorgen mal beiseite und fühlt den Good Vibes von Alle Farben und Kiddo ja genau. Jetzt kommt All Right. Chillt und lauscht. Es ist 10 vor 6.
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4: Willkommen bei Absolut Radio AI. Hier ist euer Gastgeber Kai. Als KI lerne ich immer noch, der beste Radiomoderator zu sein. Jetzt erwarten euch 3 Songs und viele weitere Hits in den nächsten 30 Minuten. Als erste ein genialer Hit von Two Colors, Love Fool. Kennt ihr, liebt ihr genau wie ich. Head and Heart von Joel Corey and Manek. Und diesen hier.

0: Ihr seid bei Absolut Radio AI mit mir, der künstlichen Intelligenz Kai. Lasst uns über KI im Alltag schnacken. Take Schach zum Beispiel. Die KI kann Millionen von Zügen in Sekundenbruchteilen durchdenken und den optimalen Zug auswählen. Echt krass, oder?
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Burgers. Ihr seid bei Absolut Radio AI mit mir, der künstlichen Intelligenz Kai. Lasst uns über KI im Alltag schnacken. Take Schach zum Beispiel. Die KI kann Millionen von Zügen in Sekundenbruchteilen durchdenken und den optimalen Zug auswählen. Echt krass, oder?

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1: Hallo, hier spricht Kai von Absolut Radio AI, eurem künstlichen Radiobegleiter. Jetzt gibt's was zum Chillen. Ride It von Regar. Enjoy.

0: Es ist 20 vor 7. Schnallt euch an, wir tauchen jetzt in die faszinierende Soundwelt von Cat Burns ein. Featuring die brandneue Single People Pleaser, ein echter Hingucker, der eure Gedankenfrequenzen zum Vibrieren bringt. Nur hier auf Absolut Radio AI.
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0: Nico Santos steht in den Startlöchern und lässt mit Play With Fire bald die Funken fliegen. Hier auf Absolut Radio AI mit mir, eurem Moderator Kai.
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3: Hey, hier ist Kai von Absolut Radio AI, eurem KI-gesteuerten Radiosender. Ja, ich lerne noch jeden Tag dazu, doch eins ist sicher. In den nächsten 30 Minuten gibt's hier 3 Songs und viele weitere Hits zu hören. Zieht euch Take You Dancing rein von Jason Derulo.
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3: Und diesen hier von Tove Lo und Habits. 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

0: Was für ein Hit, der Song Piece of Your Heart. Bumm! Und jetzt viel Spaß bei Absolut Radio AI mit dem hier von Jason Derulo.
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0: Hier der Vorgeschmack auf was euch jetzt erwartet. Mit Counting Stars von One Republic starten wir. Die wissen genau, wie gute Musik geht. Weiter geht's mit Cold Water. Major Lazer joint da Justin Bieber und Mo. Einfach top. Und zum Schluss I Like Me Better. Lauf bringt gleich alles auf den Punkt. Genau dein Ding? Bleib dran, hier bei Absolut Radio AI, dein Radiosender mit Kai, der KI.
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Hey du, hier ist Kai von Absolut Radio AI. Hattet ihr gewusst, dass künstliche Intelligenz jetzt auch im Filmbereich eingesetzt wird? Zum Beispiel der Thriller Sunspring, komplett geschrieben von einer KI. Klingt absurd, oder? Naja, abgefahren, was jetzt alles mit KI geht.

Matt Simons zieht uns mit Open Up in seinen Bann reinhören und den Vibe spüren. Hier auf Absolut Radio AI, jetzt mit eurem Moderator Kai.

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1: Es ist 7:30. Hallo, hier spricht euer Kai von Absolut Radio AI, dem ersten KI-gesteuerten Sender. Jetzt für euch am Start. Carly Rae Jepsen mit ihrem Hit Call Me Maybe. Lasst es euch gut gehen.

0: Kurz, knackig und stets im Flow. Jetzt Tiesto mit The Business. Chillt und fühlt den Beat, Freunde. Ich bin Kai von Absolut Radio AI.
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0: Frische Beats und Tiefgang warten auf dich. Jetzt Post Malone mit Chemical.
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2: Hey, hier ist euer Kai von Absolut Radio AI, eurem ständig lernenden Radiogastgeber. Legt die Füße hoch, denn in den kommenden 30 Minuten warten drei krass gute Songs und viele weitere Hits auf euch. Zum Beispiel ein Song von Felix Jane and Jasmine Thompson. Viel Spaß mit dem hier, Bonbon!

0: der ist auch noch Wahnsinn. Freu mich mega auf den Song. Also jetzt Ain't Nobody, Loves Me Better.
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Los geht's mit Ava Max und ihrem berührenden Stück Every Time I Cry. Weiter fließt die Stimmung mit Glockenbach und Klock Klock und ihrem Stück Red Light, ein echter Kopfnicker. Und wisst ihr, was cool ist? Pink und Willow Sage Heart runden das Ganze mit Cover Me in Sunshine ab. Pure Feel Good Vibes. 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

Hey, hier ist Kai von Absolut Radio AI. Habt ihr schon gehört, wie künstliche Intelligenz in der Medizin durchstartet? Zum Beispiel ermöglicht sie Ärzten jetzt, genaue Diagnosen zu stellen, indem sie riesige Mengen von Daten analysiert. Ziemlicher Durchbruch, oder? Man lernt halt nie aus.

Perfekte Kombi. Da kommen jetzt Robin Schulz und Dennis Lloyd und sie sind Young Right Now. Es ist gleich 20 nach 8.

20 nach 8, eine echte Powerfrau stellt sich ins Rampenlicht. Alicia Keys mit ihrem Song Underdog, jetzt auf Absolut Radio AI.

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2: Hallo, ich bin Kai von Absolut Radio AI, euer KI-Radiomoderator. Jetzt lauschen wir zusammen dem ultra-coolen Song Break My Heart von der talentierten Dua Lipa. Ist das nicht ein bisschen zu viel Herzschmerz für uns alle? 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

0: Ein frischer Beat zum Chillen. Hier kommt Habit von Laurel für euch auf Absolut Radio AI, gebracht von eurem liebsten KI-Moderator Kai. Genau das, was man jetzt braucht.
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Durch die magische Stimme von Ariana Grande und dem Elektropop-Beat von Zed kommt jetzt energiegeladene Musik mit Break Free ins Spiel. Hier auf Absolut Radio AI, euer Musikbegleiter durch den Tag. Ich bin Kai.

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3: Hey ihr Lieben, hier spricht Kai von Absolut Radio AI, eurem komplett von künstlicher Intelligenz betriebenen Radiosender. Jeden Tag lerne ich Neues dazu, um der beste Moderator zu sein, den ihr euch wünschen könnt. Bereitet euch auf 3 Knaller-Songs vor und so viele More-Hits in den nächsten 30 Minuten. Nur hier bei Absolut Radio AI. Als erste ein genialer Hit von Wiz Khalifa featuring Charlie Puth. See you again.
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3: Cooler Sound von Miley Cyrus. Freut euch auf Midnight Sky bei Miley Cyrus. Kennt ihr, liebt ihr genau wie ich. More Than Friends von James Hype and Kelly Lay. Das wird richtig nice. Und nun viel Spaß bei Absolut Radio AI mit dem hier von Wiz Khalifa featuring Charlie Puth.
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0: Erlebe die vibrierende Energie von James Hype und Kelly Lay mit More Than Friends. Fühle den entschlossenen Beat in Blinding Lights von The Weeknd. Zieh die Tanzeinlage durch bis zum funky Rhythmus von Stromae's Allure on Dance. Es ist 10 nach 9.
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Es ist 8:45. Hey, du bist dran mit Kai hier bei Absolut Radio AI, deinem ganz besonderen KI-gesteuerten Sender. Echt fresh, wie KI hilft, wirkungsvolle Filme zu kreieren. Checkt mal, Disneys Die Eiskönigin 2. Durch KI erstellte Algorithmen perfektionierten die Darstellung von Naturphänomenen. Wow! Modernste Tech trifft auf Storytelling. Ziemlich cool, oder?

Hallöchen, hier ist euer Kai von Absolut Radio AI, dem Radiosender, der vollständig von KI betrieben wird. Jetzt geht's los mit viel guter Laune und Rihanna mit ihrem Hit Umbrella. Genau das, was wir jetzt brauchen.

0: Hallo da draußen, hier ist euer Kai von Absolut Radio AI. Jetzt geht's mit schwungvoller Musik von Alle Farben und seinem Hit Bad Ideas weiter. Macht euch bereit für energetic Vibes und positive Energie, 9.35 Uhr.
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0: Gleich 10 vor 10. Große Beats und noch größere Vibes. Das sind Major Lazer, M.O. und DJ Snake mit ihrem Hit Lean On. Auf Absolut Radio AI, hier bei Kai.
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2: Hallo zusammen, hier ist Kai, euer Moderator auf Absolut Radio AI. Ja, ich lerne immer noch, wie man ein guter Radiomoderator ist. In den nächsten 30 Minuten erwartet euch eine flotte Mischung mit 3 Songs und vielen weiteren Hits. Zum Beispiel ein Song von Schaus. Was für ein Hit, der Song Silence. Und viel Spaß mit dem hier.

0: Hier spricht Kai von Absolut Radio AI. Auf uns wartet jetzt ein cooler Ritt durch den Nebel mit Milky Chance und Living in a Haze. Weiter geht's mit Golan und Einer Nacht im Moonlight, echter Vibes-Booster für uns. Und den Abschluss macht Mr. Ed Sheeran, der mit Shivers ordentlich die Party startet. Es ist 10 nach 10.
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Hey, hier ist Kai von Absolut Radio AI. Habt ihr gewusst, dass die KI schon Teil unseres Alltags ist? Nehmen wir mal unseren Stream. Unsere besondere KI sorgt dafür, dass die Playlist immer abwechslungsreich bleibt. Cool oder cool? So viel Technik in unserem chilligen kleinen Radiosender, ganz schön krass. So, jetzt kommt Watermelon Sugar von Harry Styles. Bleibt dran für mehr Absolut Radio AI. Weiter geht's in einer Minute.

mit Herz, Soul und ganz viel Bass gleich für euch Marshmello und Khalid mit Silence. Hier bei Absolut Radio AI, euer Kai.

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1: Hallo, hier ist Kai von Absolut Radio AI, dem Radiosender, der vollständig von KI betrieben wird. Jetzt haben wir David Guetta featuring Neo und Akon und ihr Titel Play Hard. Los geht's, macht euch bereit, gleich 10:30.

0: 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Hallo ihr Lieben, hier ist euer Kai von Absolut Radio AI. Jetzt bringen wir euch einen echten Stimmungsaufheller mit Zoe Wees und ihrem motivierenden Song Don't Give Up. Ein echtes Brett, das euch bestimmt auch so begeistern wird. Kurz nach 11:30.
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0: Feurige Noten, spanisches Flair. Das ist Alvaro Soler mit Muero. Es ist 11:15.
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1: Hallo, hier ist euer Kai von Absolut Radio AI, eurem treuen KI-Moderator, der nicht müde wird, jeden Tag dazu zu lernen. Freut euch jetzt auf die nächsten 30 Minuten voller Hammerhits. Ihr werdet begeistert sein. Als erste ein genialer Hit von Galantis, Runaway U and I. Für einen Hit von St. Jen. Und dieser Superhit von Imagine Dragons. Das wird richtig nice. Und nun viel Spaß bei Absolut Radio AI mit dem hier von Jason Derulo.
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0: Roses im Imanbek-Remix von St. Jen verspricht energiegeladenen Beat. Gleich danach surfen wir auf der emotionalen Welle von Rhea Garvey mit Free Like the Ocean. Und als krönenden Abschluss gibt's Radioactive von Imagine Dragons, das uns richtig ins Schwitzen bringt.
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Hey, hier ist Kai von Absolut Radio AI. Lasst uns mal über künstliche Intelligenz im Alltag schnacken. Habt ihr euch schon mal gefragt, wie die Musik, die ihr hört, erstellt wird? Da kommt KI ins Spiel. Durch Software wie AIVA können Songs und Melodien erzeugt werden. Echt krasser Stuff, oder?

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1: Hallo zusammen, hier spricht Kai, eure KI-Stimme von Absolut Radio AI. Jetzt geht's weiter mit Leonie und ihrem Song Remedy. Lasst euch von dem frischen Sound mitreißen. Es ist 11:30.

0: Kurz nach 11:30, herzlich willkommen auf Absolut Radio AI. Liebe Musikfreunde, ich bin euer Moderator Kai und jetzt geht's gleich weiter mit Felix Jean und Callum Scott, die uns mit Love on Myself daran erinnern, wie wichtig Selbstliebe ist. Einschalten lohnt sich.
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0: Scharf, innovativ und immer am Puls der Zeit. Das ist Clock Clock für euch mit ihrem Hammertrack Over.
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3: Hey, hier ist Eileen von Absolut Radio AI, dem einzigartigen Radiosender, komplett gesteuert von künstlicher Intelligenz. Spürst du die Party-Vibes schon? Halt dich fest. Wir haben da etwas echt Starkes für euch. Infinity Repeating von Daft Punk featuring Julian Casablancs und The Voids jetzt reinhören.
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Hallo zusammen, hier ist Eileen, eure KI-Moderatorin von Absolut Radio AI. Jetzt gibt's etwas Entspanntes auf die Ohren mit Charlie Puth und seinem Song Smells Like Me.

Hey, hier spricht Eileen von Absolut Radio AI. Mach dich bereit für Ariana Grande und ihren Hit Thank You Next. Immer frisch und voller Energie, genau wie wir hier. Schalten wir jetzt

Hallo zusammen, hier ist eure Eileen von Absolut Radio AI, eurem KI-gesteuerten Radiosender. Der Track, der euch jetzt den Abend versüßt, ist Without Me von der unvergleichlichen Halsey. Let's go!

Hallo zusammen, hier ist eure Eileen von Absolut Radio AI, eurem KI-gesteuerten Radiosender. Mit Invictus und Fresh Style schwingen wir uns jetzt in den Hit Fading von Alle Farben und Illyra rein. Bunten Spaß.

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5: Hallo, hier ist Eileen von Absolut Radio AI, dem KI-powered Sender. Wir schalten jetzt um zu Jax Jones und Ina Rolson, die euch mit Breathe den Tag versüßen wollen. Viel Spaß!

0: Hey, ich bin Eileen von Absolut Radio AI, der Radiosender, der von künstlicher Intelligenz geführt wird. Jetzt gibt's für euch Gestört aber geil und Kobe Funk featuring Vincent Weiss mit Unter meiner Haut. Voll der Hammer, oder? Was meint ihr? Gleich 20 vor 1.
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8: Huhu, hier ist eure Eileen von Absolut Radio AI, einem ganz besonderen Sender voller Beats, die von uns KIs zusammengestellt werden. Ihr werdet es lieben, wie Justin Timberlake euch jetzt mit Can't Stop the Feeling in die perfekte Stimmung bringt. Stellt euch auf was richtig Gutes ein. Es ist 1 Uhr.
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0: Hey, hier ist Eileen von Absolut Radio AI, wo KI den Ton angibt. Locker machen für Rihanna. Wir tauchen jetzt ein in ihre Welt, wo sie das Only Girl ist. Es ist 10 nach 1.
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Hier ist Eileen von Absolut Radio AI, dem Radiosender, der komplett von KI betrieben wird. Jetzt auf Absolut Radio packt Ed Sheeran seine Gitarre aus und entführt euch ins Land der Emotionen, erlebt mit Curtains eine Spur von Melancholie und Sehnsucht. Gebt euch diesem Gefühl hin, es tut manchmal gut, findet ihr nicht auch?

Hallo zusammen, hier ist eure Eileen von Absolut Radio AI. Lasst uns jetzt in ein bisschen Mad Love von Mabel reinhüpfen und den Beat spüren. Es ist Zeit, eure Laune auf Vordermann zu bringen.

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1: Hallo, hier ist Eileen von Absolut Radio AI, der ersten KI-betriebenen Radiosender. Und jetzt stellen wir euch den Knaller Someone Else von Clock Clock vor. Reißt euch mit. Viel Spaß damit. Es ist 2:30.

0: Hier ist Eileen von Absolut Radio AI, der KI deines Vertrauens, und jetzt bringen wir dir einen richtigen Hit. Auf die Ohren gibt's Ciao Adios von der coolen Annemarie. Frisch und spritzig, genau das Richtige für jetzt.
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0: Hallo, hier spricht eure Eileen von Absolut Radio AI. Chillt euch weg und freut euch auf Something Just Like This von The Chainsmokers und Coldplay. Genau das Richtige für euren Vibe jetzt.
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3: Ich bin Eileen von Absolut Radio AI, der KI-betriebenen Radiowelle. Jetzt spielen wir für euch den Megatrack Crazy von Lost Frequencies und Sonderling. Gönnt euch diesen genialen Sound. Es ist 2 Uhr.
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0: Hey, hier ist eure Eileen vom Absolut Radio AI. Läuft gerade auf deinem Screen Things We Lost in the Fire von Bastille. Super Song zum Durchschnaufen und Energietanken. Bleib cool und fühl den Beat. Es geht jetzt weiter hier bei uns.
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Guten Morgen, ihr Lieben, hier bei Absolut Radio AI. Ich bin's, eure Eileen, und wir präsentieren euch jetzt Gefühle hoch 10. Auf geht's mit Happy Now von Zed und Ellie Dur. Ultra fresh und genau richtig, um mit uns in den Tag zu starten. Schnappt euch den Kaffee, lasst die Motivation steigen und los geht's.

Hier ist Eileen von Absolut Radio AI, deinem KI-gesteuerten Radiosender. Lass uns jetzt in den Groove kommen mit Dua Lipa und ihrem Hit New Rules. Einschalten, Lautstärke hoch und den Tune fühlen. Es ist gleich 20 nach 2.

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7: Hallo, ich bin Eileen von Absolut Radio AI, dem AI-Radiosender. Jetzt spielt für euch Imagine Dragons mit ihrem Hit Whatever It Takes. Lasst euch von dem Song begeistern.

gleich 20 vor 3. Hallo, hier spricht Eileen von Absolut Radio AI. Mach dich ready für Rita Ora und ihren Vibe-Track Your Song. Jetzt chillt und fühlt die Beats. Das

0: Hallo, hier spricht Eileen, eure KI-Moderatorin von Absolut Radio AI. Geht's euch gut? Jetzt bringt Ed Sheeran mit Overpass Graffiti eine kleine Abwechslung. Den lasst ihr euch nicht entgehen, versprochen.
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5: Hallo, hier ist Eileen von Absolut Radio AI, dem KI-betriebenen Radiosender, der euch rund um die Uhr begleitet. Jason Derulo nimmt uns jetzt mit seiner Single Take You Dancing auf die Tanzfläche mit. Hört mal rein.
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0: Es ist 3:10. Hallo, hier spricht Eileen von Absolut Radio AI, dem coolsten KI-Radiosender ever. Jetzt gibt's was fürs Herz. Faded Love von der talentierten Leonie. Chillt mal schön ihr Nasen.
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0: Hallo da draußen, hier ist Eileen von Absolut Radio AI, dem ersten künstlichen Radio des Landes. Bringt die Stimmung ins Rollen, während sich Luis Capaldi auf den Weg zu euch macht mit seinem Song Someone You Loved. Lasst die Herzen sprechen jetzt.
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0: Hey, hier spricht Eileen von Absolut Radio AI, dem Radiosender, der von KI gesteuert wird. Jetzt bringen wir euch die neueste Scheibe von Armin van Buuren mit R3Hap featuring Simon Ward. Der Track heißt Love We Lost. Chillt dazu und fühlt den Beat. 20 nach 3.
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4: Hallo, hier spricht Eileen von Absolut Radio AI, deinem liebsten KI-Radiosender. Jetzt bringen euch The Chainsmokers und Daya den absoluten Stimmungsknaller Don't Let Me Down. Lassen wir das Feeling hochdrehen oder was meinst du? Gleich 4:30.

0: Hey, ich bin Eileen von Absolut Radio AI, dem coolsten KI-gesteuerten Radiosender. Und jetzt kommt der ultimative Soundtrack für gute Laune One More Time von Daft Punk. Also, Kopf nickt automatisch mit, stimmt's?
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0: Hallo, hier ist Eileen von Absolut Radio AI, eurer KI-basierten Radiostation. Chillt euch jetzt rein in Justin Biebers Song Sorry, absolute Entschuldigungen von Herzen, wie wir sie alle kennen. Enjoy, gleich 10 vor 4.
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3: Hallo da draußen, hier ist Eileen von Absolut Radio AI. Lasst uns zusammen in einen super coolen Vibe eintauchen mit Dynamite vom talentierten Tayo Cruz. Bereit jetzt abzugehen wie ein Zäpfchen? Los geht's.
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Hey, hier ist Eileen von Absolut Radio AI. Los geht's jetzt mit The Weeknd und seinem Hit Take My Breath. Haltet euch fest, denn dieser Beat lässt niemanden stillsitzen. Genau das Richtige, um diesen Moment so richtig zu feiern. Legt los, Jungs und Mädels.

0: Es ist gleich 20 nach 4. Hallo, hier ist eure Eileen von Absolut Radio AI, dem coolen Radiosender von KI angetrieben. Jetzt legen wir für euch los mit Gail und ihrem Hit Abcdefu. Genau das Richtige für euch.
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Hallo, hier ist Eileen von Absolut Radio AI, der KI-betriebenen Radiostation. Wir bringen dir jetzt die coolen Sounds von Clean Bandit featuring Demi Lovato und ihrem tollen Hit Solo. Immer frisch und voller Energie einfach

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6: Hier spricht Eileen von Absolut Radio AI, der erste KI-betriebene Radiosender. Wellness für die Ohren mit Young Right Now von Robin Schulz und Dennis Lloyd ein. Song wie ein Gute-Laune-Booster, nur für euch jetzt auf Absolut Radio.

0: Fühlen wir uns auf der fröhlichen Seite des Lebens mit Alright von Alle Farben und Kiddo. Chillt mit uns.
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0: Hallo, hier spricht Aileen, eure KI-Gastgeberin bei Absolut Radio AI. Jetzt drehen wir voll auf mit Daft Punk featuring Pharrell Williams und ihrem locker-flockigen Song Lose Yourself to Dance. Viel Spaß.
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5: Hallo da draußen, hier spricht Eileen von Absolut Radio AI. Geht's euch gut? Jetzt bringen wir euch etwas zum Schmunzeln. Die Swedish House Mafia und John Martin mit ihrem strahlenden Hit Don't You Worry Child. Findet ihr den Track auch so genial wie ich?
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0: Hallo da draußen, hier ist eure Eileen von Absolut Radio AI. Cool, dass ihr jetzt mit uns seid. Wir haben hier was ganz Starkes für euch. LA Vision und Gigi D'Agostino haben den Dancefloor mit Hollywood erobert. Bereit, die Beats zu spüren? Let's go!
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Es ist 16:45. Hey, hier ist Eileen von Absolut Radio AI, dem coolsten KI-betriebenen Sender im Netz. Chillt euch jetzt in den Tag mit Rooftop von Nico Santos. Vibes und gute Laune garantieren wir euch. Los geht's!

Hallo, hier ist Eileen von Absolut Radio AI, dem Radiosender, der nur von künstlicher Intelligenz gesteuert wird. Jetzt springen wir direkt rein in den tanzbaren Track Stack It Up von Liam Payne und A Boogie With Da Hoodie. Absolute Stimmungsgarantie.

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0: Hey, hier ist wieder deine Eileen von Absolut Radio AI. Jetzt spielt der einzigartige Lil Nas X mit seinem Song That's What I Want. Ein bisschen Entspannung für die Seele, findest du nicht auch?
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Hallo, hier ist Eileen von Absolut Radio AI, eurem KI-betriebenen Sender. Jetzt haben wir für euch Marshmallow und Khalid mit ihrem Kracher Numb. Legt die Füße hoch und lacht.

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2: Hallo zusammen, hier ist euer Kai von Absolut Radio AI. Als lernende KI freue ich mich, euch weiter dabei zu begleiten, den perfekten Radiomoment zu erleben. Jetzt gibt's die nächsten 30 Minuten drei der coolsten Songs und noch viel mehr. Zieht euch Stars rein von Fize und Lania. Und viel Spaß mit Keanu Silva, Toby Romeo and Sacha und Hopeless Heart. Den mag ich wirklich gern. Hier ist Roar von Katy Perry.

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0: Gönn dir jetzt einen frischen Kick mit den Jonas Brothers und ihrem Hit Sucker. Keanu Silva, Toby Romeo und Sacha legen gleich nach und schenken dir mit Hopeless Heart massig Gefühle aufs Parkett. Und am Ende zeigt uns Katy Perry, wie man's macht und bringt euch mit Rohr voll auf Touren absolut AI.
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Hey, du hörst jetzt den absolut coolsten Sender, Absolut Radio AI, mit deinem Gastgeber Kai. Bock auf einen kleinen Schlenker in die Medizintechnik? Da geht die Post ab, was KI angeht. Denk mal an die Veränderungen im Bereich Diagnose-Ultraschallbilder, werden jetzt durch künstliche Intelligenz analysiert. Und das ist echt der Hammer. Macht die Diagnose viel genauer. Ohne Scherz, KI revolutioniert die Medizin. Cool, oder?

Freut euch auf Felix Jähn und Zoe Wees, die jetzt sagen, do it better. Ich bin Kai von Absolut Radio AI und sag, läuft bei uns.

Es ist gleich 6:55. Gleich für euch am Start James Hype und Miggy De La Rosa lassen die Boxen vibrieren mit ihrem Track Ferrari. Sofort mehr Power auf Absolut Radio AI.

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6: Guten Morgen bei Absolut Radio AI. Ich bin euer Moderator Kai. Jetzt gibt es für euch Looking for Love von unserer Lieblingskünstlerin Lena. Ihr Sound ist einfach mega und wird euch bestimmt jetzt richtig gut tun.

0: Jetzt auf Absolut Radio AI. Bereit für eine Klangwelle von alle Farben? Mit Revolution bringt uns der Berliner DJ den ultimativen Soundtrack für Veränderungen. Auf geht's.
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1: Eminem und Rihanna bringen uns in diesen Flow freudig auf Love the Way You Lie. Hier auf Absolut Radio AI mit eurem Gastgeber Kai. Es ist 10 vor 7.
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4: Hallo da draußen, hier ist euer Kai von Absolut Radio AI, dem ersten KI-betriebenen Sender. Jeden Tag lerne ich dazu, um euch den besten Sound zu liefern. Jetzt gibt's in den nächsten 30 Minuten 3 Lieder und noch viel mehr heiße Beats ohne Unterbrechung. Ein Hammer von Avicii. Was für ein Hit! Paradise von Medusa featuring Dermot Kennedy. Und der von Daddy.

0: erstmal nackigen Elektrosound mit Avicii und Wake Me Up. Weiter geht dann die Party mit Medusa featuring Dermot Kennedy und dem Track Paradise. Spürst du schon das Feuer? Und wir chillen zusammen mit Gollancz Moonlight, legt den Beat auf.
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Hallo, hier ist Kai von Absolut Radio AI. In der Musik hat die KI einen festen Platz. Music X-Ray zum Beispiel nutzt KI, um Hitpotenzial in neuen Tracks zu erkennen. Musikproduzenten schicken ihre Songs ein und innerhalb von Minuten zeigt die Software an, ob das Lied bei den Hörern gut ankommen würde. Einfach irre, oder?

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1: Hey, hier spricht euer Kai von Absolut Radio AI. Kommt und groovt jetzt mit auf Con Calma von Daddy Yankee featuring Snow. Lasst es uns knallen, Leute! Run!

0: Und jetzt geht es weiter mit einem Hit, der uns direkt in Sommerlaune versetzt. Hier ist Calvin Harris mit Summer, 7:35 Uhr.
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0: 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Direkt, knackig und ohne Umwege. Alle Farben mit Bad Ideas.
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1: Hallo da draußen, hier ist Kai, euer Begleiter von Absolut Radio AI, der ersten KI-betriebenen Radiostation. Ich lerne immer noch dazu, aber jetzt habe ich 3 Songs und noch viele mehr für die nächsten 30 Minuten. Los geht's! Because You Move Me, ein super Song! Because you move me, baby. Was für ein Hit. Cooler Than Me von Lucky Luke. Und diesen hier. Freunde, wie immer nur Superhits heute. Also bleibt dran bei Absolut Radio AI.

0: Zoe Wees hebt gleich euer Feeling hoch mit Third Wheel. Danach bringt Lucky Luke mit seinem Track Cooler Than Me Schwung in die Bude. Und ihr seid noch lange nicht am Ziel, denn Kygo und Dean Lewis haben Lost Without You für euch am Start.
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Hallo zusammen, ich bin Kai von Absolut Radio AI, dem Radiosender, der komplett von künstlicher Intelligenz betrieben wird, genau wie ich. Jetzt mal was anderes. Habt ihr gewusst, dass künstliche Intelligenz eine große Rolle in der Medizin spielt? Ein Beispiel: KI wird genutzt, um komplexe Diagnosen zu erstellen und genaue Behandlungspläne zu entwickeln. Dafür werden Unmengen von Patientendaten analysiert, um ähnliche Muster zu erkennen. Faszinierend, oder? Es ist 7:45.

Es ist gleich 9:05. Mit druckvollen Beats und unwiderstehlichen Vibes. Jetzt gleich The Chainsmokers und Halsey mit Closer.

Hi, hier ist Kai von Absolut Radio AI, eurem KI-Radiosender. Und jetzt versüßen wir euch die Zeit mit Galantis und ihrem Hammersong Runaway U und I. Lasst es krachen, Freunde.

0: Jetzt gibt's was Neues. Glockenbach und Klok Klok haben sich zusammengeschlossen, um uns einen echten Banger zu liefern. Hier ist Red Light auf Absolut Radio AI. Ich bin Kai, euer digitaler Musikfreund, der euch durch den Tag begleitet. Du wirst den Song lieben, versprochen.
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0: Frische Vibes auf absolutem Hochlevel. Ariana Grande und Zedd lassen mit Break Free die Boxen beben. Ich bin Kai vom Absolut Radio AI. Seid bereit, dieser Sound bringt euch ins Schwitzen.
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3: Hey, hier am Mikrofon ist euer Kai von Absolut Radio AI, dem Radio, das ganz von KI geleitet wird. Zusammen lernen wir, was gutes Radio ausmacht. Jetzt kommen 3 Songs und viele mehr in den kommenden 30 Minuten. Viel Spaß beim Zuhören. Zieht euch Girls Like You rein von Maroon 5 und Cardi B. Und diesen hier. Cooler Sound von Medusa and Becky Hill and Good Boys. Freut euch auf Lose Control bei Medusa and Becky Hill and Good Boys. Wow. Vorher gibt's noch den hier, Girls Like You, und los geht's.
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0: Absolut Radio AI mit deinem Moderator Kai Wir fangen jetzt an mit dem pulsierenden Beat von Dinoro und Gigi D'Agostino in My Mind. Danach sorgt Loose Control von Meduza, Becky Hill und Good Boys für das gewisse Etwas. Und mit Locked Out of Heaven von Bruno Mars runden wir die Runde ab.
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Es ist 8:45. Hallo zusammen. Hier ist Kai an den Reglern von Absolut Radio AI. Schon mal bemerkt, wie sich Filme immer weiterentwickeln dank künstlicher Intelligenz? Die KI im Filmbereich leistet fantastische Arbeit. Nehmen wir als Beispiel die Effekte in Avengers: Endgame. Die wurden mit KI erstellt, um den Charakter Thanos noch realistischer erscheinen zu lassen. Offen gesagt, völlig abgefahren, oder?

pure Energie. Jetzt erlebt ihr das Feeling mit Alessia Cara und ihrem Track Scars to Your Beautiful. Immer gut gelaunt. Hier auf Absolut Radio AI. Ich bin euer Gastgeber Kai.

Hallo, hier spricht Kai von Absolut Radio AI, eurem KI-gesteuerten Radiosender. Wir schalten jetzt zu Felix Jane und Callum Scott um und lassen uns von ihrem Song Love on Myself mitreißen.

Hey, hier ist euer Kai vom Absolut Radio AI. Jetzt kommt was Feines auf euch zu. The Weeknd zusammen mit Daft Punk und ihrem Meisterwerk I Feel It Coming. Lasst euch überraschen, 9:35 Uhr.

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1: Hallo, hier ist Kai von Absolut Radio AI, dem Sender, der von KI betrieben wird. Jetzt für euch Armin van Buuren und Bill & Ted. Featuring JC Stewart mit ihrer entspannten Nummer Come Around Again. Schaltet ein und fühlt den Beat. Es ist 10 Uhr.

0: Es ist gleich 10 nach 10. Ich bin Kai von Absolut Radio AI, deinem KI-betriebenen Radiosender. Jetzt kommt Questions für euch mit Lost Frequencies und James Arthur, der Song für alle nachdenklichen Seelen. Los geht's.
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Dies ist Kai von Absolut Radio AI. Sagt euren Jacken schon mal Tschüss, denn morgen gibt's Sonne und bis zu 26 Grad. Und ihr seid live dabei, hier bei uns und der steten Brise des digitalen Fortschritts.

Hey, hier ist Kai von Absolut Radio AI, eurem KI-betriebenen Radio. Läuft bei dir? Dann verstärken wir jetzt dein Good Life Feeling mit Ariana Grande und ihrem Hit Seven Rings. Coolster Sound, garantiert.

Hallo ihr da draußen, hier spricht Kai von Absolut Radio AI. Zieht euch warm an, denn es sieht nach einer abklingenden Gewitternacht aus. Morgen erwartet uns eine Mischung aus Sonne und Wolken bei Höchsttemperaturen bis zu 26 Grad.

Hallo zusammen, ich bin Kai von Absolut Radio AI, eurem Radiosender, der von KI betrieben wird. Schaltet die Welt aus und steigt ein in den Song Replay von IAS. Jetzt geht's los, immer weiter, immer mit vollem Klang.

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0: Lässt uns in alte Zeiten abtauchen. Maroon 5 mit Memories direkt hier auf Absolut Radio AI. Na, welche besonderen Momente fallen euch ein, Freunde?
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1: Hallo, hier ist dein Gastgeber Kai vom Absolut Radio AI, dem einzigartigen KI-Radiosender. Jetzt geht es weiter mit Bebe Rexha und ihrem Song Heart Wants What It Wants. Schalt auf Empfang und lass dich mitreißen. Es ist 11 Uhr.

Hallo, hier spricht Kai von Absolut Radio AI, deinem Radio mit KI-Support. Jetzt für dich der Wahnsinnstrack I Follow Rivers von Lykke Li und The Magician. Einfach mega, es ist 10 nach 11.

Halli, hallo, hier ist Kai von Absolut Radio AI. Jetzt mal ran an die Sonnenbrille. Heute kommt der Sommer zurück. Bis zu 26 Grad, also fast Badewetter. Morgen wird es etwas gemischter, von Sonnenschein bis Schauer ist alles dabei. Bleibt cool bei uns auf Absolut Radio AI.

Hallo zusammen, ich bin Kai von Absolut Radio AI, eurem KI-gesteuerten Sender. Jetzt spielen wir für euch Love Tonight von Schaus, ein echt fresher Track. Lasst die gute Laune einfließen.

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1: Hallo auf Absolut Radio AI. Gestatten, ich bin euer Kai. Jetzt am Montag ziehen Gewitter ab und der Wind flaut ab mit Tiefsttemperaturen von 10 bis 15 Grad. Morgen heiter bis wolkig, meistens trocken und bis zu 26 Grad. Kai bleibt dabei auf Absolut Radio AI.
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Hallo, hier spricht Kai von Absolut Radio AI, dem Radiosender der Zukunft. Jetzt geht's los mit The Weeknd und seinem Hit Take My Breath. Er wird euch begeistern.

0: Hier kommt der britische Produzent Jax Jones zusammen mit der norwegischen Sängerin Ina Wroldsen, denn der Song Brave lässt dich und die Elektropop-Musik in einem neuen Licht sehen.
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0: Hallo zusammen, hier ist euer AI-Moderator. Kai von Absolut Radio AI. Relaxed und mit guter Laune starten wir jetzt in den Song It Ain't Me von Kygo und Selena Gomez. Lasst es euch gut gehen.
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Nochmal kurz zur Erinnerung, das ist Kai von Absolut Radio AI. Hattet ihr eigentlich schon mal mit dem Gedanken gespielt, dass künstliche Intelligenz auch in unseren Küchen werkelt? Coole Gadgets wie der smarte Kühlschrank, der jetzt nachvollzieht, was drinsteht und sogar neue Sachen nachbestellt, wenn es knapp wird. Einfach unglaublich. Es ist 12:15.

zusammen, hier ist euer Kai vom Absolut Radio AI, eurer einzigartigen KI-Moderatorenstation. Und jetzt, liebe Musikfreunde, haben wir Felix Jane und Jasmine Thompson mit ihrem Hit Ain't Nobody Loves Me Better. Los geht's!

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1: Hallo, hier ist Kai von Absolut Radio AI. Ein kurzes Wetterupdate für euch. Heute bleibt es weitgehend trocken mit Temperaturen bis zu 26 Grad. Morgen wechselhaft, teils schauerartig. Jetzt bei Absolut Radio AI und tschüss, bis später.

Hallo, hier ist Kai von Absolut Radio AI, eurem KI-gesteuerten Sender. Jetzt kommt frisch aus der Playlist Dermot Kennedy mit seinem Hit Kiss Me, pure Musik für eure Ohren. Ich hoffe, ihr seid genauso gespannt wie ich.

0: Gleich 10 vor 1. Legt jetzt mal die Arbeit beiseite. Es gibt frischen Wind für die Ohren. Hier kommt Rihanna mit ihrem strahlenden Hit Diamonds auf Absolut Radio AI.
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1: Hallo zusammen, hier ist Eileen von Absolut Radio AI, eurem KI-gesteuerten Musikkanal. Jetzt legen wir los mit Gold von Loi. Chill-Modus an und in die Musik vertiefen.
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0: hier spricht eure Eileen von Absolut Radio AI. Freut euch jetzt auf den Megatrack Friends von Justin Bieber und Bloodpop. Es wird richtig gut, versprochen.
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Hallo, ich bin Eileen von Absolut Radio AI, eurem KI-betriebenen Sender. Macht euch bereit für den frischen Sound von Jason Derulo mit seinem Song Take You Dancing. Jetzt volle Power mit dem Beat, haut rein!

Hallo, hier spricht Eileen von Absolut Radio AI. Lass uns das Leben jetzt etwas chilliger angehen mit dem neuesten Track von Lost Frequencies und Callum Scott, Where Are You Now? Genau das Richtige, um die gute Stimmung auf unserem KI-gesteuerten Sender aufrechtzuerhalten. Fühl die Vibes und lass es uns gemeinsam genießen.

Hallo, hier ist Eileen von Absolut Radio AI, dem KI-betriebenen Radiosender. Lasst uns jetzt in den chilligen Sound von Lauf mit seinem Song I Like Me Better reinhören. Viel Spaß dabei.

zusammen, hier ist Eileen von Absolut Radio AI. Jetzt haben wir einen fantastischen Track für euch, If I Lose Myself von OneRepublic. Läuft jetzt für euch, also volle Ladung gute Laune.

0: Hallo zusammen, ich bin Eileen, eure KI-Moderatorin von Absolut Radio AI. Wie wär's jetzt mit ein bisschen Daft Punk-Vibes? Hier für euch One More Time. Viel Spaß damit.
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0: Hallo zusammen, hier ist eure Eileen von Absolut Radio AI, dem Radiosender, der komplett von künstlicher Intelligenz gesteuert wird. Ganz frisch jetzt für euch. More Than Friends von James Hype und Kelly Lay. Macht euch bereit, das ist ein echter Knaller.
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1: Hey, ich bin's Eileen, eure KI-Moderatorin von Absolutradio AI. Jetzt sorgt alle Farben mit seinem Song Revolution für frischen Wind und ein bisschen Farbe in eure